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6: Mit Hannes Harp. Guten Morgen. Heute heulen die Sirenen und auch die Handys beim bundesweiten Zivilschutzprobealarm. Zwischen 12 und 12.45 Uhr werden nach dem Sirenenprobealarm die drei Zivilschutzsignale Warnung, Alarm und Entwarnung in ganz Österreich über etwa 8.300 Feuerwehrsirenen ausgestrahlt. Auch der AT-Alert wird getestet. Dabei können die Behörden Warnungen etwa über drohende Überschwemmungen oder Waldbrände über die Mobilfunkbetreiber verschicken. Der Machtkampf um die SPÖ-Spitze geht weiter. Gerhard Zeiler hat gestern in einem offenen Brief direkt um die Unterstützung der Parteimitglieder geworben. Er fordert eine Neuausrichtung und will die SPÖ stärker in die politische Mitte führen. Morgen treffen sich die neuen Landesparteichefs mit Andreas Babler. Laut dem burgenländischen SPÖ-Chef Hans-Peter Doskozil ist dabei aber noch keine Personalentscheidung zu erwarten. Bei den Wahlen heute in Lettland dürfte das rechtspopulistische und russlandfreundliche Wahlbündnis aus zwei Parteien stark abschneiden. Das Bündnis wirbt damit, die Wehrpflicht abzuschaffen. Lettland zählt bisher zu den größten Unterstützern der Ukraine. Das Land hat aber eine große russische Volksgruppe. An der Spitze dürfte sich nichts verändern. Erwartet wird ein Sieg des Wahlbündnisses Vereinigte Liste von Ministerpräsident Andris Kulbergs. Eine 17-köpfige Expedition macht sich heute auf in den Südpazifik, um das Rätsel um die verschwundene Pilotin Amelia Earhart zu lösen. Sie ist 1937 beim Versuch als erste Frau der Welt die Erde zu umrunden spurlos verschwunden. Bei einem Atoll im Inselstaat Kiribati soll nun nach dem Wrack ihres Flugzeugs gesucht werden.
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1: Zweite Fußball-Bundesliga, die FC Wacker Damen gegen den SG Geretsberg Bürmoos. Morgen Sonntag um 14 Uhr im Tivoli W1. Das Bergbauernmuseum Zbach in Oberau lädt zum traditionellen Museumskirchtag. Ebenfalls morgen Sonntag ab 13 Uhr. Alle weiteren Infos auf www.wildschönau.com. Auch im Oberland ist morgen Sonntag was los. TT zu Gast im Zirbenpark Hochzeiger. Gratis Bahnfahrt für alle TT-Clubmitglieder von 11 bis 16 Uhr. Infos gibt's auf club.tt.com. Die Innsbrucker Herbstmesse von 7. bis 11. Oktober. Mehr dazu auf herbstmesse.info. Und der Soda Zitron Night Run am 9. Oktober durch die Kufsteiner Innenstadt. Startpunkt ist am Fischergries. Anmelden unter soda-zitron-nightrun.at.
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12: Das Tirolwetter auf Live-Radio mit Beate Lehner. Guten Morgen am Samstag. Kitschig schönes Herbstwetter erwartet uns heute. Jetzt in der Früh hängen teilweise noch ein paar Nebelfetzen drin, die verziehen sich aber bald und machen dann der Sonne Platz. Untertags ein paar Wolken, nur sehr vereinzelt ist kurzer Regen möglich, zum Beispiel rund um den Arlberg. Bis zu 24 Grad heute. Jetzt startet ihr in den Samstag bei 14 Grad Nebel und Wolken in Kufstein, in Innsbruck 10 Grad, in Serfaus 8. Die Live-Radio Vorschau zeigt, morgen Sonntag ganz ähnliches Spiel wie heute. In der Früh etwas Nebel, untertags viel Sonne und nur vereinzelt Regen bei bis zu 24 Grad wieder. Etwas wechselhafter mit Regen, Gewittern, Wind, aber auch Sonne dann am Montag bei bis zu 22 Grad.
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12: Einen schönen guten Morgen, es ist jetzt 5:05.
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15: Mit Conny Diebald, guten Morgen. Heute ist Zivilschutzprobe. Alarm in ganz Österreich heulen deshalb ab 12 Uhr die Sirenen. Im Viertelstundentakt folgen die Signale Probe, Warnung, Alarm und Entwarnung. Außerdem bekommt jeder Smartphone-Besitzer als Handy-Alarm 2 AT-Alert-Nachrichten. Für Harald Eitner vom Steirischen Katastrophenschutz ist dieses System ein Riesenschritt für die Sicherheit der Bevölkerung.
16: Der entscheidende Unterschied zum bisherigen Sirenensystem ist, dass man eine Fülle von Informationen mittransportieren kann, einschließlich einer Verhaltensempfehlung.
15: Neben dem AT-Alert werden auch wieder sämtliche Sirenen getestet. Rund 8.300 sind das in ganz Österreich. Das von der ÖVP angetriebene Verbot des politischen Islam nimmt Form an. Ein entsprechendes Papier mit 24 Punkten zum Verbot ist fertig und wird jetzt innerhalb der Koalition besprochen, heißt es aus dem Büro von Integrationsministerin Claudia Bauer. Enthalten sind bereits bekannte Forderungen wie ein Verbot der Muslimbruderschaft und der Hamas sowie eine stärkere Aufsicht des islamischen Religionsunterrichts. Rund um den heutigen Tag der Deutschen Einheit hat sich Bremen in eine Festivalmeile verwandelt. Als Vorsitzland im Bundesrat richtet die Stadt in diesem Jahr die Feiern unter dem Motto »Viele stärken ein Land aus«. Zum offiziellen Festakt heute kommen auch Bundespräsident Steinmeier und Kanzler Merz. Bremens Polizei steht vor ihrem bisher größten Einsatz. Über das gesamte Wochenende werden rund 400.000 Menschen in der Stadt erwartet. Die U21-Fußball-EM nächstes Jahr in Albanien und Serbien geht wohl ohne Österreich über die Bühne. Das U21-Nationalteam hat gestern im vorletzten Gruppenquali-Spiel gegen Dänemark 1:1 gespielt. Damit liegt das Team weiter 3 Punkte hinter dem zweitplatzierten Konkurrenten. Die Dänen haben außerdem das um 9 Treffer bessere Torverhältnis, das Österreich in der letzten Runde noch aufholen müsste. Da geht's am Dienstag auswärts gegen den Gruppenvierten Wales.
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1: Ein LKW mit Panne steht auf der A12 Inntal-Autobahn Kufstein in Fahrtrichtung Innsbruck im Bereich der Ausfahrt Wiesing. Die Einsatzkräfte sind vor Ort. Fahrt hier bitte vorsichtig vorbei und rechnet mit ein paar Minuten mehr Fahrzeit. Sonst läuft so früh noch gut. Staus und Blitzer gerne melden 0512 20 80 85.
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17: Es ist kurz vor 7:30. Das Tirolwetter auf Live-Radio mit Beate Lehner. Es ist ein pastellig schöner Sonnenaufgang gerade über Innsbruck. Und rund um Kufstein hängt aber noch ein bisschen der Nebel. Das wird in ganz Tirol heute noch besser. Ein sehr sonniger und freundlicher Samstag erwartet uns im ganzen Land bei bis zu 24 Grad. Aktuell in Erl 15 Grad, in Innsbruck und Holzgau 10 Grad. Regen heute nur vereinzelt möglich. Am Nachmittag zum Beispiel im Lechtal ein paar Tropfen dabei. Die Live-Radio-Vorschau, weil es so fein ist, noch noch einmal, morgen ändert sich beim Wetter nichts, bis zu 24 Grad, ein bisschen Nebel in der Früh wieder, untertags überwiegt aber die Sonne, Regen gibt es wieder nur vereinzelt. Am Montag wird der Mix ein bisschen bunter, es kann recht verbreitet regnen, teilweise auch gewittern, zwischendurch kommt aber auch die Sonne wieder raus, bis zu 22 Grad sind am Montag möglich.
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17: Ein LKW mit Panne steht auf der A12 Inntal-Autobahn Kufstein Richtung Innsbruck im Bereich der Ausfahrt Wiesing. Fahrt hier bitte vorsichtig vorbei und rechnet mit ein paar Minuten Verzögerung. Sonst läuft's gut momentan auf den Tiroler Straßen. Wenn ihr was seht, Staus und Blitzer jederzeit gerne melden. 0512 20 80 85. Vielen Dank.
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0: Der Live-Radio Wochenrückblick. Wieder eine Woche goldener Herbst in Tirol. Doch tanken tue ich wegen der Preise lange nicht mehr voll. Die Spritpreisbremse bringt die Preise auch nicht recht ins Wanken. Deshalb werden viele kreativ.
1: Wie gehst du damit um?
2: Bei mir geht auch noch Mann tanken.
0: Erschütternd ist ja viel, was man zurzeit bei uns erlebt. Passend dazu, dass bei uns gerade oft die Erde bebt. Moderator Lito machte sich fast in die Hose. Zum Frühstück Rührei ungeplant.
3: Ich war gerade beim Spiegeleier braten, auf einmal geht's los.
0: Christian Zawiszycki, was der Name, unbekannt. Sollte man sich merken, der Tiroler im Tor stand. Vom Fußballteam in Wien, sein Interview war dann kein ödes. Sein Top-Moment im Stadion.
4: Wie ich dann irgendwie unter die 47.000 Leute meine Mama gefunden habe, war dann was sehr Schönes.
0: Das war's, liebe Tiroler, diese Woche, die ist vorbei. Auch nächste Woche Live-Radio hören, seid vorne mit dabei.

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17: Das Tirolwetter auf Live-Radio mit Beate Lehner. Teilweise noch Nebel jetzt, teilweise schon sonnig zum Start in den Samstag. Es wird heute aber noch in ganz Tirol sehr freundlich und mit bis zu 24 Grad wieder sehr mild für die Jahreszeit. Jetzt aber noch frisch in Obertiljach bei 6 Grad. In Innsbruck und Haiming messen wir 11, in Wörgl schon 14 Grad. Im Laufe des Tages können heute vereinzelt ein paar Regentropfen dabei sein, am ehesten im Oberland, überwiegend aber freundlich heute. Die Live-Radio-Vorschau auch morgen am Sonntag zeigt sich der Herbst von seiner schönen Seite. Nach etwas Frühnebel gibt es viel Sonne, Regentropfen nur vereinzelt und bis zu 24 Grad wieder. In die neue Woche geht es dann wechselhafter. Der Montag bringt Regenschauer, die können teilweise auch gewittrig werden. Zwischendurch zeigt sich am Montag aber auch die Sonne und es bleibt weiterhin mild bei bis zu 22 Grad.
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17: 5 vor 8, guten Morgen am Samstag.
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13: Mit Conny Diebald, guten Morgen. Heute ab 12 Uhr werden österreichweit wieder die Sirenen im Viertelstundentakt heulen. Grund ist der jährliche Zivilschutzprobealarm als Test für die rund 8300 Sirenen im Land, aber auch für uns, um uns die verschiedenen Signale wieder in Erinnerung zu rufen. Zusätzlich bekommen wir auch 2 AT-Alert-Nachrichten aufs Handy geschickt, sagt Martin Tiedl, der Leiter der Landesalarm- und Warnzentrale Kärnten.
18: Wird drinnen stehen, dass es sich um eine Testauslösung handelt, dass es eben zur Überprüfung der Systeme dient. Man soll keine Notrufnummern wählen und einfach testen, wie eben das Mobiltelefon sich verhält, damit man auch im Anlassfall dann auf diese Situation vorbereitet ist.
13: Die Testnachricht bekommen alle Menschen, die zu diesem Zeitpunkt in Österreich sind. Bei realen Notfällen werden dann nur Menschen im betroffenen Gebiet gewarnt. Die Sommerferien bleiben vorerst, wie sie sind. Die Bildungsreferenten der Länder haben sich bei ihrer Konferenz in Feldkirch nicht auf einen früheren Ferienstart einigen können. Wien hat beantragt, die Ferien wegen der Hitze um 2 Wochen vorzuverlegen. Auch der Kärntner Landeshauptmann Daniel Fellner hat sich im Sommer dafür stark gemacht. Die anderen Bundesländer haben aber nicht mitgezogen, weil eine Vorverlegung der Ferien das Hitzeproblem nur zum kleinen Teil lösen könne. Um den Anstieg der Spritpreise zu bremsen, haben die G7-Staaten die 7 führenden Industrieländer beschlossen, Öl- und Dieselreserven freizugeben. Das wird die Autofahrer aber nur kurzfristig entlasten, sagen Ökonomen. Was es braucht, damit sich die Energiepreise wieder dauerhaft erholen, sei die Öffnung der Straße von Hormuz. Die aktuelle Lage dort schränkt den Ölexport ein. Wichtige Raffinerien sind vom Weltmarkt abgeschnitten. Wegen seines Kampfes gegen die Parkinson-Krankheit ist Filmstar Michael J. Fox jetzt in Kanada geehrt worden. Er wurde in Ottawa in die oberste Kategorie des Ordens von Kanada aufgenommen. Das mache ihn stolz und demütig, so der 65-Jährige. Michael J. Fox wurde durch die Filmreihe Zurück in die Zukunft weltbekannt. Schon mit 29 Jahren hat er die Diagnose Parkinson bekommen.
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17: Vorsicht, verlorenes Ladegut auf der A12 Inntal-Autobahn Innsbruck, Fahrtrichtung Kufstein. Zwischen Hallmitte und Wattens liegen verlorene Ski auf der Fahrbahn. Fahrt hier bitte entsprechend vorsichtig. Die Asfinag ist unterwegs, um die Ski wieder wegzuräumen. Ansonsten läuft es momentan gut auf den Tiroler Straßen. Staus und Blitzer jederzeit gerne melden. 0512 20 80 85.
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0: 11 Minuten nach 8. Schönen guten Morgen am Samstag.
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0: Kollegin Lea Singer darf ja regelmäßig auf einem Tiroler Bauernhof mit anpacken und sie hat sich diese Woche unter die Gänse gewagt, Lea.
2: Ich sag's euch direkt, kitschig war das, wie ich da auf dem Birkenhof eingebogen bin. Blauer Himmel, grüne Weide und die weißen Gänse sind schon daher spaziert. Da von der Familie Hirner. Ich bin da bei der Sabine und beim Richard. Hallo.
3: Hallo Lea, fein, dass du bei uns bist.
4: Hallo, grüß dich.
2: Ja, die schauen jetzt eigentlich total entspannt und gechillt aus. Liebe Sabine, wie ist denn so ein Tagesablauf von einer Weidegans?
3: Also der Tagesablauf beginnt bei uns um 7:30. Da werden die Gänse, die warten schon heiß drauf, dass sie auf die Weide kommen. Gell? Die stürmen dann auf die Weide, futtern schon beim Reingehen in die Weide schon ein bisschen Grasel und dann geht es auf den Wasserdruck. Sie lieben Wasser. Gell? Wir haben einen großen Druck mit Wasser und das lieben sie da. Saufen und planschen mit dem Wasser, das ist mega.
2: Okay, jetzt sind sie schon ausgelassen. Was sind dann so für Arbeiten, die für mich heute noch anstehen bei euch da?
3: Ja, Lea, heute habe ich natürlich den Stall nicht gemacht. Jetzt musst du bitte helfen, den Stall machen. Einstreben, Wasser noch da und ein bisschen einen Schrot, ein Getreideschrot, mindestens noch gern zum Ei da dann.
2: Das machen wir auf alle Fälle. Lieber Richard, sie heißen Weidegänse, also die fressen wirklich auch viel Gras.
4: Ja, die Weidegans ernährt sich eigentlich ausschließlich von Gras. Die geben die da früh raus, Gras den ganzen Tag und nachts kommen sie wieder in den Stall rein. Das ist eigentlich nur wegen Fuchs und Co., dass sie in sich ist. Und da kriegst du ja wirklich zum Ei da eine Handteil voll Getreideschrot.
2: Ja, das werden wir jetzt gleich vorbereiten. Sie schauen wohlgenährt aus. Es ist ja richtig viel Gras da bei euch am Hof. Ja, wie der genaue Weg war, dass so große ausgewachsene Gänse da bei euch am Hof sind, das wirst du uns jetzt dann beim Arbeiten noch genauer erklären, gell Sabine?
3: Ja, genau. Auf geht's.
0: Und wie sich die Lea schlägt unter den Weidegänsen am Birkenhof in Radfeld, das hört ihr in einer Stunde wieder bei uns auf Live-Radio oder seht ihr jederzeit online auf Instagram Live-Radio Tirol.
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1: Nico Santos, Why Don't You Stay?

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11: Gleich 8:30. Das Tirolwetter auf Live-Radio mit Beate Lehner. Sehr sonnig jetzt schon über Innsbruck oder dem Zillertal, rund um Kufstein oder Seefeld dagegen noch etwas neblig. Der Nebel löst sich aber überall bald auf und macht der Sonne Platz für einen sehr sonnigen Herbsttag heute mit bis zu 24 Grad. Aktuell messen wir in Kufstein schon 15 Grad, in Innsbruck und Erwald 10 Grad. Regen ist heute möglich, aber nur sehr vereinzelt, am ehesten im Oberland. Die Live-Radio-Vorschau: der Sonntag wird morgen die Kopie von heute, in der Früh teilweise nebelig, untertags viel Sonne, Regentropfen eher selten und wieder bis zu 24 Grad. Am Montag dann ein herbstlicher Mischmasch, Regen, teilweise Gewitter und Wind, die Sonne kommt aber auch immer wieder raus. Mit bis zu 22 Grad bleibt es auch am Montag mild für Anfang Oktober.
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11: Die verlorenen Ski auf der A12 Inntal-Autobahn zwischen Hallmitte und Wattens in Fahrtrichtung Kufstein, die sind jetzt entfernt. Da gibt's keine Behinderungen mehr aktuell und auch sonst habt ihr freie Fahrt durch Tirol. Wenn ihr was seht, Staus und Blitzer, jederzeit gerne melden. 0512 20 80 85.
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19: Das Tirolwetter auf Live-Radio mit Beate Lehner. Viel Herbstsonne heute für ganz Tirol. In Innsbruck zum Beispiel beginnt gleich eine große Übung der Feuerwehren bei stabilem und sehr mildem Herbstwetter. Hochnebel gibt es jetzt zum Beispiel noch rund um den Wilden Kaiser. In den nächsten Stunden kommt aber in ganz Tirol die Sonne durch bei bis zu 24 Grad heute. Wir messen aktuell in Ebbs 15 Grad, in Innsbruck und Imst 12 Grad. Regen gibt es heute am Abend ganz vereinzelt nur an der Grenze zu Vorarlberg. Die Live-Radio-Vorschau. Morgen Sonntag ganz ähnliches Spiel wie heute. In der Früh etwas Nebel, untertags viel Sonne und nur vereinzelt Regen bei bis zu 24 Grad wieder. Etwas wechselhafter wird der Montag mit Regen, Gewittern, Wind, aber auch etwas Sonne bei bis zu 22 Grad.
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19: 5 vor 9, schönen Samstag.
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20: Mit Conny Diebald, guten Morgen. Rund um den Fast-Absturz einer Fly-Dubai-Maschine gibt es jetzt neue Details zum Co-Piloten. Dieser hatte ja den Piloten während des Flugs verletzt. Der Mann hat angeblich schon vorher als Sicherheitsrisiko gegolten. Hannes Habert die Infos.
21: Der Co-Pilot ist bereits in einem früheren Job für eine Fluggesellschaft im Oman wegen Sicherheitsbedenken gefeuert worden. Das will etwa ABC News von hochrangigen Geheimdienstlern wissen. Auch extremistisches Material soll bei dem Mann schon vor 2 Jahren gefunden worden sein, als er die Ausbildung zum Co-Piloten gemacht hat. Israels Regierung geht mittlerweile von einem dschihadistischen Terroranschlag aus. Die Behörden in den Emiraten sagen, dass das Motiv des mutmaßlichen Angreifers noch immer unklar ist.
20: Die Ermittler wollen jetzt herausfinden, wie der Mann trotz der Sicherheitsbedenken einen Job bei Fly Dubai bekommen konnte. Bevor sich morgen die roten Landeschefs in Wien treffen, um mit SPÖ-Chef Babler über seine Zukunft zu beraten, stimmt man sich heute in den Bundesländern ab. Unter anderem tagt heute die mächtige Wiener SPÖ. Auch der burgenländische SPÖ-Chef Doskozil trifft sich heute noch mit den Bezirksparteichefs. Doskozil ist ja einer der schärfsten Kritiker der SPÖ-Bundespartei. Heute ab 12 Uhr werden österreichweit wieder die Sirenen im Viertelstundentakt heulen. Grund ist der jährliche Zivilschutzprobealarm als Test für die rund 8.300 Sirenen im Land, aber auch für uns, um uns die verschiedenen Signale wieder in Erinnerung zu rufen. Nach dem Signal für die Sirenenprobe folgen die Signale Warnung, Alarm und Entwarnung. Zusätzlich bekommen wir testweise auch 2 AT-Alert-Nachrichten aufs Handy geschickt. Der US-Elektrobauer Tesla hat mit ungewöhnlich guten Zahlen überrascht. Zwar hat er in den letzten Monaten um rund 487.000 weniger Fahrzeuge ausgeliefert, das war aber mehr als erwartet wurde. Tesla-Chef Musk hat angekündigt, die Firma auf selbstfahrende Robotaxis und menschenähnliche Roboter neu auszurichten. Das Geld muss der Hersteller aber derzeit noch hauptsächlich mit E-Autos verdienen.
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19: Es staut sich etwas auf der B179 Fernpassstraße, Reute Richtung Fernpass. Auf der Umfahrung Reute dauert es in Fahrtrichtung Süden momentan 10 Minuten länger. Und die neuesten Blitzer für Tirol nur bei uns auf Live-Radio. Es blitzt auf der A12 Inntal-Autobahn, Kufstein in Fahrtrichtung Innsbruck auf Höhe Schwarz. Danke Peter fürs Bescheidgeben. Staus und Blitzer könnt auch ihr jederzeit gerne melden. 0512 20 80 85. Danke und gute Fahrt.
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0: Einen feinen Samstag, es ist 8:55.
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0: Kollegin Lea Singer im Einsatz bei den Weidegänsen auf dem Birkenhof in Radfeld bei Sabine und Richard Hirner.
2: Location-Wechsel da am Birkenhof in Radfeld. Von der Weide sind wir jetzt zum Stall hergewandert. Liebe Sabine, du hast auch gerade gesagt, wenn die Küken zu euch kommen, schaut dieser Stall ganz anders aus.
3: Ja, da wird jetzt da eine Trennwand eingezogen, dass wir einfach ein bisschen einen kleinen Raum haben, weil die Gössel brauchen extrem viel Wärme. Deswegen drehen wir ihn an, haben einen kleinen feinen Stall und den hat man ganz fest schon eine Woche davor auf und dann haben die das ganz wohlig warm, wenn die zu uns auf den Birkenhof kommen.
2: Gössel, hast du gesagt? Was sind Gössel?
3: Ja, das sind die Gänsepippe, Lea.
2: Ah, schon wieder was dazugelernt, sehr schön. Und die kommen zu euch, wie groß und wie alt sind die da?
3: Mei, die sind jetzt Tagesgössel, sagt man, also Tagesküken, gell? Also die sind am Vortag geschlüpft. Dann kommen die mit dem Krückentaxi zu uns nach Radfeld und dann sind die so Tennisball groß, dass man sich das vorstellen kann und sind total gestirscht, extrem flauschig und gelb, ganz süß zum Anschauen und dann werden die sofort eingestellt bei uns, weil die natürlich extrem Wärme brauchen und einmal zur Ruhe kommen müssen.
2: Das ist so wahrscheinlich die arbeitsintensivste Zeit.
3: Ja, natürlich. Also die ersten 6 Wochen sind sehr wichtig für die Gans, weil da natürlich am meisten passieren kann, gell? Man muss da auch extrem aufpassen, wegen Wind und Wetter, da dürfen sie natürlich noch nicht aussehen. Die sind erst mit 6 Wochen dann befiedert. Gell? Das spricht so, dann haben sie ein weißes Gewand und dann dürfen sie erst auf die Weide. Vorher bleiben sie drinnen, außer bei sehr schönem Wetter, dass wir es nach draußen lassen.
2: Liebe Linda, Nachwuchsbäuerin, wie lieb sind die ganz, ganz kleinen Kükengössel?
4: Ganz lieb. Die sind wirklich süß. Gelb und flauschig.
2: Aber für die großen Gänse müssen wir jetzt noch weiter das Bettel da herrichten. Wir haben ihnen schon ein paar Körner in die Raufe gelegt für den Abend und jetzt werden wir noch einstreuen.
0: Und in einer Stunde gibt es dann wieder wildes Geschnatter von den Weidegänsen am Birkenhof und Lea mittendrin. Könnt ihr euch auch online anschauen bei uns auf Instagram, Live Radio Tirol.
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1: Es ist kurz vor 9:30. Das Tirolwetter auf Live-Radio mit Beate Lehner. Es ist ein kitschig schöner Samstagvormittag heute. In vielen Teilen Tirols schon strahlend schön. Nebelfelder im Unterland oder am Seefelder Plateau verziehen sich jetzt immer mehr und machen dann ebenfalls der Sonnenplatz. Bis zu warme 24 Grad werden es heute. Aktuell messen wir in Innsbruck und Seefeld 12 Grad, in Kufstein sind es schon 15. Es bleibt fast überall trocken, ein paar Regentropfen dann in Richtung Abend im Arlberggebiet. Das ist aber die Ausnahme heute. Die Live-Radio Schau, weil es so fein ist, noch einmal. Morgen ändert sich beim Wetter nichts. Bis zu 24 Grad, ein bisschen Nebel in der Früh. Untertags überwiegt dann die Sonne, Regen gibt es nur vereinzelt. Am Montag dann wieder ein Mix, ein bunterer Mix als heute und morgen. Es kann recht verbreitet regnen, teilweise auch gewittern. Zwischendurch kommt aber auch die Sonne raus. Bis zu 22 Grad sind möglich.
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1: Es staut sich auf der B179 Fernpassstraße, Füssen Richtung Fernpass. Auf der Umfahrung Reute in Fahrtrichtung Süden dauert es momentan 15 Minuten länger. Ansonsten läuft's. Staus und Blitzer jederzeit gerne melden. 0512 20 80 85. Danke und gute Fahrt.
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20: Das Tirolwetter auf Live-Radio mit Beate Lehner. Wolkenlose Bilder zeigen jetzt viele unserer Live-Radio-Wetterkameras. Rund um Kufstein oder St. Johann halten sich noch Wolken und Hochnebel, aber die Sonne ist schon ein bisschen zu sehen und kommt jetzt immer mehr raus. Dann in ganz Tirol strahlend schönes Herbstwetter heute bei bis zu 24 Grad und nur ganz vereinzelt ein paar Regentropfen in Richtung Abend ganz im Westen Tirols. Aktuell messen wir in Erl 16 Grad, in Innsbruck und Telfs sind 14. Die Live-Radio-Vorschau, auch morgen am Sonntag zeigt sich der Herbst von seiner schönen Seite. Nach etwas Frühnebel gibt es viel Sonne, Regentropfen wieder nur sehr vereinzelt und wieder bis zu 24 Grad. In die neue Woche geht es dann wechselhaft. Der Montag bringt Regenschauer, die können teilweise auch ein bisschen gewittrig werden. Zwischendurch zeigt sich aber auch die Sonne und es bleibt weiterhin mild für die Jahreszeit bei bis zu 22 Grad. Einen schönen Samstagvormittag, es ist jetzt 5 vor 10.
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5: Mit Conny Diebald. Bildungsminister Christoph Wiederkehr will das Schulcluster künftig attraktiver werden, also wo sich mehrere kleinere Schulen, Verwaltung und Lehrerteam teilen, um Schulen am Land trotz des Schülerschwunds erhalten zu können. Hannes Harp hat die Einzelheiten.
11: Für mehr Schulcluster hat sich Wiederkehr mit den Bundesländern auf neue Regeln geeinigt. Unter anderem sollen Lehrer ihr Vetorecht verlieren, wenn es darum geht, neue Schulcluster zu bilden. Für den obersten Lehrervertreter Paul Kimberger ist das absolut inakzeptabel. Auch wenn es viele gute Gründe für einen Schulcluster gibt, müssen auch Argumente dagegen gehört werden, sagt er. Neue Cluster sind bis jetzt nur einmal an einem Lehrerveto gescheitert. Allerdings sind bei jedem dritten geplanten Cluster die Pläne wieder verworfen worden, weil ein Nein der Lehrer absehbar war.
5: Im vergangenen Schuljahr hat es insgesamt 72 Schulcluster gegeben. Jede 10. öffentliche Pflichtschule wird von maximal 100 Kindern besucht. Ein Viertel der Volksschulen hat höchstens 3 Klassen. Der Co-Pilot, der den Piloten des Fly-Dubai-Flugs nach Tel Aviv verletzt haben soll, hat angeblich schon vorher als Sicherheitsrisiko gegolten. Er ist deshalb aus seinem früheren Job bei einer Fluggesellschaft im Oman entlassen worden, berichten amerikanische Medien. Der Mann soll zuvor bei Oman Air gearbeitet haben, als bei ihm extremistisches Material gefunden wurde. Während des Fluges hatte der Co-Pilot den Piloten verletzt und die Maschine dadurch fast zum Absturz gebracht. US-Präsident Trump lockt die Wählerinnen und Wähler wieder mit Geld. Er will über 90 Dollar an über 20 Millionen Amerikaner auszahlen und damit für sie beim Seniorenkrankenversicherungsprogramm dazuzahlen. In den USA stehen die Zwischenwahlen im Parlament an. Meinungsforscher glauben, dass Trumps Republikanern bei den Wahlen eine Niederlage droht. Eine 17-köpfige Expedition macht sich heute auf in den Südpazifik, um das Rätsel um die verschwundene Pilotin Emilia Earhart zu lösen. Sie ist 1937 bei dem Versuch als erste Frau der Welt die Erde zu umrunden spurlos verschwunden. Bei einem Atoll im Inselstaat Kiribati soll nun nach dem Wrack ihres Flugzeugs gesucht werden.
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20: Es staut sich auf der B179 Fernpassstraße Füssen Richtung Fernpass, Überlastung von Reute Süd bis zurück zur Grenze bei Füssen und aktuell 25 Minuten mehr. Sonst läuft's ganz gut auf den Tiroler Straßen. Staus und Blitzer jederzeit gerne melden. 0512 20 80 85. Danke und gute Fahrt.
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25: Gleich 10:30, das Tirolwetter auf Live-Radio mit Beate Lehner. Egal, ob es schon der erste Skitag der Saison heute ist oder noch die kurze Hose daheim im Garten, ihr könnt heute am Samstag in ganz Tirol richtig viel Sonne genießen. Die letzten Hochnebelfelder lösen sich jetzt immer weiter auf und lassen überall die Sonne durch. Nicht ganz wolkenlos am Nachmittag, aber sehr warm für Oktober, bis zu 24 Grad heute. Aktuell messen wir in Innsbruck und Tiersee 16 Grad, in Prutz 9. Ganz vereinzelt gibt es dann am Abend ein paar Regentropfen an der Grenze zu Vorarlberg. Die Live-Radio-Vorschau, der Sonntag wird morgen die Kopie von heute. In der Früh teilweise Nebel, untertags dann viel Sonne, Regentropfen eher selten und wieder bis zu 24 Grad. Am Montag ein herbstlicher Mischmasch, Regen, teilweise gewittrig und windig. Die Sonne kommt aber auch immer wieder raus und mit bis zu 22 Grad bleibt es mild für Anfang Oktober.
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25: Stau auf der B179 Fernpassstraße, Füssen in Fahrtrichtung Fernpass, Überlastung von Reutte Süd zurück bis zur Grenze bei Füssen und aktuell ein Plus von 25 Minuten. Staus und Blitzer jederzeit gerne melden, 0512 20 80 85. Danke und gute Fahrt.
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1: Zweite Fußball-Bundesliga, die FC Wacker Damen gegen den SG Geretsberg Bürmoos. Morgen Sonntag um 14 Uhr im Tivoli W1. Das Bergbauernmuseum Zbach in Oberau lädt zum traditionellen Museumskirchtag. Ebenfalls morgen Sonntag ab 13 Uhr. Alle weiteren Infos auf www.wildschönau.com. Auch im Oberland ist morgen Sonntag was los. TT zu Gast im Zirbenpark Hochzeiger. Gratis Bahnfahrt für alle TT-Clubmitglieder von 11 bis 16 Uhr. Infos gibt's auf club.tt.com. Die Innsbrucker Herbstmesse von 7. bis 11. Oktober. Mehr dazu auf herbstmesse.info. Und der Soda-Zitronen-Nightrun am 9. Oktober durch die Kufsteiner Innenstadt. Startpunkt ist am Fischergries. Anmelden unter soda-zitronen-nightrun.at.
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9: Das Tirolwetter auf Live-Radio mit Beate Lehner. Der Herbst zeigt sich heute von seiner schönsten Seite. Sonne fast pur, nur wenige Wolken und die allerletzten Hochnebelfelder von heute früh lösen sich jetzt auch auf. Die Herbstsonne ist noch warm, bis zu 24 Grad heute, sehr mild für die Jahreszeit. Aktuell messen wir in Wörgl 18 Grad, in Innsbruck 17 und in Sölden 12 Grad. Zum Sporteln oder für einen Ausflug bleibt es auch am Nachmittag noch stabil. Erst Richtung Abend sind an der Grenze zu Vorarlberg ein paar Regentropfen dabei. Die Live-Radio-Vorschau morgen Sonntag, ganz ähnliches Spiel wie heute. In der Früh etwas Nebel, untertags viel Sonne und nur vereinzelt Regen bei bis zu 24 Grad wieder. Etwas wechselhafter mit Regen, Gewittern, Wind, aber auch etwas Sonne dann am Montag bei bis zu 22 Grad.
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9: 5 vor 11, schönen Samstag.
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13: Mit Conny Diebald. Deutschland hat vor kurzem beauftragt, mehr Gas einzuspeichern. Bis zum 15. Dezember sollen 8 Terawattstunden zusätzlich in den Speichern lagern, weil die Speicherstände in Deutschland ungewöhnlich niedrig für diese Jahreszeit sind. Die Speicher sind etwa zur Hälfte gefüllt. Besser schaut es da mit den Gasspeichern in Österreich aus, sagt Energiestaatssekretärin Elisabeth Zehetner.
14: Die österreichischen Gasspeicher sind derzeit mit 68 Terawattstunden Gas gefüllt. Das macht gleichzeitig auch 68% der gesamten Speicherkapazität aus. Und das, meine Damen und Herren, entspricht 84% des österreichischen Jahresverbrauches. Also die Versorgungssicherheit ist absolut gegeben.
13: Weil Deutschland im Vorjahr die Speicherumlage gestrichen hat, hat sich Österreich dadurch Millionen Euro für diese Art Maut für den Gastransit gespart. Dass Deutschland diese Speicherumlage wieder einführt, muss die Regierung unbedingt verhindern, fordert heute die FPÖ. Der Angriff auf den Piloten eines Fly-Dubai-Flugs war eine Terrorattacke. Das sagt jetzt auch der Generalstaatsanwalt der Vereinigten Arabischen Emirate. Demnach hat der Co-Pilot den Piloten mit einer Axt attackiert und damit das Flugzeug fast zum Absturz gebracht. Der Co-Pilot soll aus dem Oman stammen. Wegen Sicherheitsbedenken soll er aus seinem früheren Job bei einer Fluggesellschaft im Oman entlassen worden sein. Lehrer sollen künftig kein Vetorecht mehr haben, wenn es darum geht, Schulcluster zu bilden. Bildungsminister Wiederkehr will damit erreichen, dass sich mehr kleinere Schulen zusammenschließen und Verwaltung und Lehrerteam teilen. Neue Cluster sind bis jetzt zwar erst einmal an einem Lehrerveto gescheitert, allerdings sind bei jedem dritten geplanten Cluster die Pläne wieder verworfen worden, weil ein Nein der Lehrer absehbar war. Für den obersten Lehrervertreter Paul Kimberger ist die Abschaffung des Vetorechts absolut inakzeptabel. Ab 12 Uhr werden österreichweit wieder die Sirenen im Viertelstundentakt heulen. Grund ist der jährliche Zivilschutzprobealarm als Test für die rund 8.300 Sirenen im Land, aber auch für uns, um uns die verschiedenen Signale wieder in Erinnerung zu rufen. Nach dem Signalton für die Sirenenprobe folgen die Signale Warnung, Alarm und Entwarnung. Zusätzlich bekommen wir testweise auch zwei AT-Alert-Nachrichten aufs Handy geschickt.
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9: Stau im Reiseverkehr und Blockabfertigung auf der B179 Fernpassstraße, Füssen in Fahrtrichtung Fernpass. Es staut sich von Reute Süd zurück bis zur Grenze bei Füssen, aktuell 30 Minuten mehr. Und beim Grenztunnel Füssen werdet ihr blockweise abgefertigt. Wenn ihr sonst noch was seht, Staus und Blitzer jederzeit gerne melden. 0512 20 80 85. Vielen Dank.
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0: Gleich 11:12 am Samstagvormittag.
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0: Kollegin Lea Singer packt wieder mit an auf einem Tiroler Hof, und zwar bei den Weidegänsen auf dem Birkenhof in Radfeld bei Sabine und Richard Hirner.
2: So, ihr Lieben, allzu lang ist es gar nicht mehr hin. Dann ist schon Martini und dann sind Ganseln wieder begehrt. Wir sind gerade umringt von vielen Ganseln da am Birkenhof in Radfeld. Lieber Richard, ihr habt Weidegänse und die stehen da gerade in einer engen Traube beieinander. Sind das Herdentiere?
3: Ja, die Gans ist ein Herdentier und sie sind immer eigentlich in der Traube zusammen. Natürlich, wenn man sie in den Stall treibt, dann ist der berühmte Gänsemarsch. Sobald irgendeine Gefahr ist oder irgendwas Lautes oder Ungewöhnliches für die Gänse, ich sage wie ein bisschen ein Wachhund, die bemerken das sofort und dann schwören Gänse zu einem Schwarm zusammen, einfach, dass sie groß wirken. Ja.
2: Sind eigentlich kluge Tiere, oder?
3: Sehr kluge Tiere, ja. Gute Wachhunde.
2: Wie seid ihr darauf gekommen, dass ihr Gänse halten könntet?
3: Wir haben die Milchwirtschaft auflassen und wollten aber die Landwirtschaft weiter betreiben. Und dann sind wir eigentlich durch einen Kollegen, der hat schon Weidegänse gehabt, auf die Weidegans gekommen, weil das bei uns optimal ist. Wir haben die Stallungen, wir haben nicht viel Umbau brauchen, wir haben das recht kostengünstig umgebaut.
2: Und ich muss sagen, also wenn ich mir die Gänse da so anschaue, die haben wirklich ein riesiges Feld vor sich. Wenn man das jetzt vergleicht mit Nicht-Weidegänsen aus anderen Ländern, wie schaut da der Alltag anders aus von den Gänsen?
3: Ja, das ist bei uns so geregelt eigentlich, die österreichische Weidegans, dass bei 100 Tieren haben wir einen Hektar Auslauf. Das heißt 10.000 Quadratmeter für 100 Tiere. Und wir haben 130 Stück und wir haben gut 1,5 Hektar bis 2 Hektar Auslauf. Ja, die Weidegans ist eigentlich ein Spitzensportler. Die Weidegans ist eher wie ein Wild, weil die geht den ganzen Tag, muss sich den ganzen Tag bewegen, dass sie genug Gras kriegt, dass sie genug zum Fressen hat, dass sie zum Wasserplatz kommt. Die ist den ganzen Tag in der frischen Luft. Und durch das wächst das Fleisch langsamer, das was wir auch wollen, weil dann gibt es eine gute Qualität ab.
2: Und jetzt haben die Gänse aber noch ein paar schöne Tage vor sich und wir bringen sie schön gemütlich in Richtung Stall.
0: Und zwar in einer Stunde, dann gibt es wieder wildes Geschnatter von den wilden Weidegänsen am Birkenhof und Lea mittendrin. Könnt ihr euch auch online anschauen bei uns auf Instagram, Live Radio Tirol.
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7: Kurz vor 11:30 das Tirolwetter auf Live-Radio mit Beate Lehner. Bei richtig viel Sonne in ganz Tirol wird es gleich laut. Zivilschutzprobealarm mit Sirenenprobe und AT-Alert-Test ab 12 Uhr. Alle Infos dazu findet ihr auch online bei uns auf liveradio.tirol. Auch nach der Sirenenprobe bleibt heute bei sehr viel Sonne. Ein paar Wolken nur am Nachmittag und bis zu 24 Grad. Aktuell messen wir in Landeck und Innsbruck 18 Grad, in Silian 13. Am Abend gibt es dann ganz vereinzelt an der Grenze zu Vorarlberg ein paar Regenspritzer. Die Live-Radio-Vorschau, weil es so fein ist, noch einmal. Morgen ändert sich beim Wetter nichts. Bis zu 24 Grad wieder. Ein bisschen Nebel in der Früh. Untertags überwiegt die Sonne, Regen nur vereinzelt. Am Montag wird der Mix ein bisschen bunter. Es kann recht verbreitet regnen, teilweise auch gewittern. Zwischendurch kommt aber auch die Sonne raus. Bis zu 22 Grad sind möglich.
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7: Stau im Reiseverkehr und Blockabfertigung auf der B179 Fernpassstraße, Füssen Richtung Fernpass. Es staut sich von Reute Süd bis zur Grenze zurück. 35 Minuten mehr und beim Grenztunnel Füssen werdet ihr blockweise abgefertigt. Außerdem die neuesten Blitzer für Tirol nur bei uns auf Live-Radio. Es blitzt in Hall beim Gasthof Badl und auf der B178 Loferer Straße in Erpfendorf gegenüber vom Griesbach-Parkplatz in Fahrtrichtung St. Johann. Danke Andrea und Martin fürs Bescheidgeben. Wenn ihr auch was seht, Staus und Blitzer jederzeit gerne melden. 0512 20 80 85. Danke und gute Fahrt.
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1: Das Tirolwetter mit Beate Lehner. Die Herbstsonne gibt Vollgas, nur wenige Wolken und so kitschig schön bleibt es heute bis zum Abend. Dann ganz vereinzelt ein paar Regentropfen ganz im Westen. Die Temperaturen sehr mild für Oktober, bis zu 24 Grad, aktuell schon 20 Grad in Kramsach und Innsbruck, in Längenfeld 16 Grad. Die Live-Radio-Vorschau auch morgen am Sonntag zeigt sich der Herbst von seiner schönen Seite. Nach etwas Frühnebel gibt es viel Sonne, Regentropfen nur sehr vereinzelt und wieder bis zu 24 Grad. In die neue Woche geht es dann wechselhafter. Der Montag bringt Regenschauer. Die können teilweise auch gewittrig werden. Zwischendurch zeigt sich aber auch die Sonne und es bleibt mild bei bis zu 22 Grad.
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1: Kurz vor 12.
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23: Mit Conny Diebald. Weil sich Lieferungen beim Impfstoff verzögern, stockt das ganze Grippeimpfprogramm. Fast 870.000 Impfdosen gegen Influenza könnten statt in diesem Monat erst Ende November kommen, schreibt die Krone. Hannes Haab hat die Einzelheiten.
24: Die zuständige Staatssekretärin Königsberger Ludwig sagt der Zeitung, dass sie die Situation nicht schönreden will, es sei ernst. Der Hersteller könne derzeit weder Liefertermin noch Menge verbindlich zusagen, heißt es. Als Gründe wurden Produktionsprobleme und gestörte internationale Lieferketten genannt. Das fällt mit einem möglicherweise ungewöhnlich frühen Start der Grippewelle zusammen. Die MedUni Wien hat bereits erste Fälle registriert. Wegen der Lieferprobleme kann es passieren, dass auch bereits ausgemachte Impftermine verschoben werden müssen.
23: Aus dem Gesundheitsministerium heißt es, dass jetzt die verfügbaren Dosen des Influenza-Impfstoffs vor allem für Kinder und Senioren rasch verteilt werden sollen. Deutschland hat vor kurzem beauftragt, mehr Gas einzuspeichern, weil die Speicherstände in Deutschland ungewöhnlich niedrig für diese Jahreszeit sind. Die Speicher sind dort etwa zur Hälfte gefüllt. Besser schaut es da mit den Gasspeichern in Österreich aus. Sie sind derzeit zu 68% gefüllt. Damit werden wir laut Energiestaatssekretärin Zehetner auch gut durch den Winter kommen. Mehr als 5.000 Menschen hat die Polizei in Frankreich bei den landesweiten Schülerprotesten bisher festgenommen. Alleine gestern hat es über 1.700 Festnahmen gegeben. Ausgelöst hat die Proteste eine Schule in einer Pariser Vorstadt, in der plötzlich viele Lehrer gefehlt haben. Die Schüler fordern besser ausgestattete Schulen, mehr Lehrer und kritisieren die teils überfüllten Klassen. Red Bull-Star Max Verstappen hat sich heute die Pole-Position für den morgigen Formel-1 Grand Prix in Malaysia gesichert. Für Verstappen ist es die erste Pole in diesem Jahr. Zweitschnellster im Qualifying war Lewis Hamilton im Ferrari. Erstmals seit 2017 wird wieder ein Rennen in Malaysia gefahren, weil wegen der Unruhen der Grand Prix von Bahrain nicht vor Ort stattfinden kann. Startschuss morgen ist um 9 Uhr unserer Zeit.
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1: Es gibt weiterhin Stau im Reiseverkehr und Blockabfertigung auf der B179 Fernpassstraße. Füssen in Fahrtrichtung Fernpass. Es staut sich von Reute Süd zurück bis zur Grenze. Aktuell ein Plus von 40 Minuten. Und beim Grenztunnel Füssen werdet ihr weiterhin blockweise abgefertigt. Ansonsten schaut's gut aus auf den Tiroler Straßen. Staus und Blitzer jederzeit gerne melden. 0512 20 80 85. Danke und gute Fahrt.
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26: 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Hallo, da ist die Helga. Ich sag, tut's es ausnützen und unternehmt's was, gell? Nicht zu Hause sitzen.

0: 12 ist es, Mahlzeit am Samstag.
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0: Kollegin Lea Singer ist im tierischen Einsatz, diesmal zwischen vielen Weidegänsen auf dem Birkenhof in Radfeld.
2: Noch gut ein Monat, dann ist schon Martini, der 11.11. Ich bin da am Weidegansbetrieb am Birkenhof von der Familie Hirner. Lieber Richard, vor uns sind ganz, ganz viele Gänse. Für die wird es jetzt nicht unbedingt so gut sein, dass bald Martini ist.
3: Ja, das ist der Tag X. Und Anfang November werden sie geschlachtet.
2: Lieber ist einem dann doch eine Gans, wo man weiß, hey, die hat den ganzen Sommer sich draußen bewegen können. Und wie du mir erzählt hast, auch bis zum Schluss da am Hof verbracht.
3: Ja, genau. Und das war uns auch wichtig, dass wir sie dann auch auf dem Hof schlachten. Wir haben mittlerweile ein Schlachtmobil von Maschinenring und das kommt bei uns am Hof, das heißt ohne Transportstress.
2: Es gibt auch sehr viele Leute, oder, die das auch schätzen, dass man wirklich bei euch, wenn man am Hof vorbeifährt, über Monate hinweg die Gänse draußen sieht.
3: Ja genau, das ist uns auch immer ganz wichtig und wir sagen auch immer zu den Leuten, kommt vorbei, schaut euch das an oder viele fahren bei uns mit dem Zug vorbei, wie sie da leben. Ich glaube, bei das macht ganz viel aus, dass man dann mit ruhigem Gewissen sagen kann, das Tier hat es gut gehabt.
2: Und wer sich jetzt denkt, okay, so eine Weidegansel, das könnte vielleicht auch einmal probieren. Ihr hättet noch ein paar, oder?
3: Wie ich schon sage, bei uns am Hof sind 130 Stück. Wir haben sie eigentlich alle auf Vorbestellung. Bis dato ist noch ein guter Zeitpunkt, wo man sie noch reservieren kann.
2: Liebe Sabine, alle, die eben eine Weidegansel zu Martini möchten, da gibt es eine Plattform.
4: Ja, das war unter www.weidegans.at. Da gibt es die sogenannte Gänsebörse und da stehen dann alle Bauern um, die was noch Gänse hätten.
2: Und da gibt es auch eine super tolle Rezeptidee von dir. Ganz entspannt zum Mittag. Das heißt, man kocht am Vortag und sobald der Besuch dann kommt, ist eigentlich schon alles erledigt.
4: Sozusagen.
2: Das finde ich ein super Plan, weil bei mir ist dann immer so, ich kriege einen Oberstress kurz vorher und ich liebe Gerichte bei Besuch, wo alles erledigt ist, wenn die Glocke läutet.
4: Ja, und das ist uns auch so gegangen und deswegen haben wir das Rezept so gemacht, dass für jeden passend ist.
2: Vielen, vielen Dank für den Tipp und auch für die Einblicke da bei euch am Hof.
4: Danke fürs Kommen, war voll nett.
3: Danke, Lea.
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3: Es ist kurz vor 12:30. Das Tirolwetter auf Live-Radio mit Beate Lehner. Strahlenden Sonnenschein zeigen unsere Live-Radio-Wetterkameras vom Arlberg bis zum Lienzer Becken. Nur ein paar harmlose Wolken und sehr warme Temperaturen für Anfang Oktober. In Innsbruck und Zams 20 Grad, in Karls 13. Die Sonne treibt die Temperaturen heute noch auf 24 Grad nach oben. Am Abend können die Wolken rund um den Arlberg ein paar Regentropfen mitbringen, aber nur vereinzelt. Die Live-Radio-Vorschau: Der Sonntag wird morgen eine Kopie von heute. In der Früh teilweise etwas Nebel, untertags dann aber viel Sonne. Regentropfen sind eher selten und wieder sind bis zu 24 Grad möglich. Am Montag ein herbstlicher Mischmasch, Regen, teilweise Gewitter und Wind. Die Sonne kommt aber auch immer wieder raus. Mit bis zu 22 Grad bleibt es mild für Anfang Oktober.
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3: Stau weiterhin im Reiseverkehr und Blockabfertigung auf der B179 Fernpassstraße Füssen Richtung Fernpass. Es staut sich von Reute Süd zurück bis zur Grenze bei Füssen, aktuell ein Plus von 35 Minuten und weiterhin Blockabfertigung beim Grenztunnel. Ansonsten schaut's gut aus auf den Tiroler Straßen. Wenn ihr was seht, Staus und Blitzer jederzeit gerne melden. 0512 20 80 85.
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0: Live-Radio Wochenrückblick. Wieder eine Woche goldener Herbst in Tirol. Doch tanken tue ich wegen der Preise lange nicht mehr voll. Die Spritpreisbremse bringt die Preise auch nicht recht ins Wanken. Deshalb werden viele kreativ.
1: Wie gehst du damit um?
2: Bei mir geht auch der Mann tanken.
0: Erschütternd ist ja viel, was man zurzeit bei uns erlebt. Passend dazu, dass bei uns gerade oft die Erde bebt. Moderator Lito machte sich fast in die Hose. Zum Frühstück Rührei ungeplant.
3: Ich war gerade beim Spiegeleier braten, auf einmal geht's los.
0: Christian Zawiszycki, was der Name, unbekannt. Sollte man sich merken, der Tiroler im Tor stand. Vom Fußballteam in Wien, sein Interview war dann kein ödes. Sein Top-Moment im Stadion.
4: Wie ich dann irgendwie unter die 47.000 Leute meine Mama gefunden habe, war dann was sehr Schönes.
0: Das war's, liebe Tiroler, diese Woche, die ist vorbei. Auch nächste Woche Live-Radio hören, seid's vorne mit dabei.

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6: Das Tirolwetter auf Live-Radio mit Beate Lehner. Spätsommerfeeling Anfang Oktober. In der kurzen Hose am Nachmittag auf der Terrasse, das geht ganz problemlos. In Innsbruck und Breitenbach 21 Grad, aktuell in Seefeld 17. Auf bis zu 24 stellenweise 25 Grad geht es in der Sonne noch nach oben. Am späten Nachmittag können sich dann an der Grenze zu Vorarlberg kurze Schauer bilden. Die Live-Radio-Vorschau morgen Sonntag, ganz ähnliches Spiel wie heute. In der Früh etwas Nebel, untertags viel Sonne und nur vereinzelt Regen bei bis zu 24 Grad. Etwas wechselhafter mit Regen, teilweise Gewittern, Wind, aber auch etwas Sonne. Dann der Montag bei bis zu 22 Grad.
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6: Es ist 5:05. Schönen Samstag.
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9: Mit Melanie Wenig. 60 Kilo Fleisch isst fast jeder von uns hierzulande im Schnitt. Damit liegt Österreich im europäischen Spitzenfeld. Aber ein gutes Drittel der Österreicher, die Fleisch essen, wollen ihren Konsum reduzieren, zeigen Zahlen vom Marktforschungsinstitut Integral. Und auch die Vorlieben verändern sich, sagt Sandra Czerny von Integral.
10: Geflügel gewinnt aktuell an Bedeutung. Hühnerfleisch steigert seine Marktanteile. Schweinefleisch ist dagegen weitgehend stabil. Und Rindfleisch bzw. auch gemischtes Fleisch, die verlieren leicht an Umsatzrelevanz.
9: Heute kaufen die Österreicher etwa 1,5% weniger Fleisch als noch vor 10 Jahren. Bei Männern sind es fast 7% weniger, zeigt eine Analyse. Weil sich Lieferungen beim Impfstoff verzögern, stockt das ganze Grippe-Impfprogramm. Fast 870.000 Impfdosen könnten statt in diesem Monat erst Ende November kommen, schreibt die Krone. Auch bereits ausgemachte Impftermine könnten verschoben werden müssen. Die Grippewelle dürfte heuer ungewöhnlich früh in Österreich beginnen. Erste Influenza-Fälle hat die MedUni Wien schon registriert. Ein 21-jähriger Steirer ist vorgestern bei einer Tour am Dachstein rund 20 Meter abgestürzt. Der Mann aus dem Bezirk Hartberg-Fürstenfeld hat sich dabei schwer verletzt und dabei eine Nacht am Berg ausharren müssen. Seine Lebensgefährtin hat am nächsten Morgen Alarm geschlagen. Mit Fotos, die der Mann während seiner Tour geschickt hat, ist es den Bergrettern dann auch gelungen, den Mann zu finden. Der Hubschrauber hat ihn in die Klinik nach Vöcklabruck gebracht. Ein Blick in den Himmel kann sich heute lohnen. Der Saturn steht mit Erde und Sonne fast auf einer Linie. Der Planet erscheint dabei besonders hell und ist die ganze Nacht über sichtbar. Schon mit einem einfachen Fernglas kann man den Saturn sehen. Gegen Ende nächster Woche gibt es dann mit den Drakoniden viele Sternschnuppen zu sehen.
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6: Verlorenes Ladegut liegt auf der A12 Inntal-Autobahn Innsbruck in Fahrtrichtung Landeck zwischen Mötz und Heiming. Fahrt hier bitte entsprechend vorsichtig und rechnet ein paar Minuten mehr ein. Die Asfinag ist unterwegs. Außerdem staut es sich im Reiseverkehr und es gibt Blockabfertigung auf der B179 Fernpassstraße Füssen Richtung Fernpass. Stau von Reute Süd bis zur Grenze zurück. Aktuell ein Plus von 35 Minuten und beim Grenztunnel Füssen werdet ihr weiterhin blockweise abgefertigt. Und die neuesten Blitzer für Tirol nur bei uns auf Live-Radio. Es blitzt auf der B171 Tiroler Straße, Kufstein in Fahrtrichtung Langkampfen. Und zwar nach der Fliegerstuben wird da geblitzt. Danke Steffi fürs Bescheid geben. Wenn ihr auch was seht, Stausen Blitzer jederzeit gerne melden. 0512 20 80 85. Danke und gute Fahrt.
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15: 2:05, ab jetzt hört ihr Live-Radio mit mir, Niklas Böhmer. Grüß euch. Und im Tirolwetter gibt es heute viel Sonne. Es bleibt fast überall freundlich, auch wenn ein paar Wolken aufziehen. Ganz im Oberland, in der Arlbergregion, da können später kurze Schauer entstehen. Sonst bleibt es aber trocken bei 19 bis 24 Grad. Die Live-Radio-Vorschau. Der Frühnebel lichtet sich morgen am Sonntag. Dann geht's vorerst sehr sonnig weiter. Bis am Nachmittag Wolken aufziehen. In Teilen Nordtirols kann es daraus auch kurz nass werden.
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1: Da sind uns aktuell zwei Staupunkte gemeldet. Nummer 1 auf der B179 Fernpassstraße. Füssen Richtung Nassereit vor Reute Süd. Aktuell ein Plus von 25 Minuten. Und B170 Brixentalstraße. Kitzbühel Richtung Wörgl vor Haupfgarten steht ihr 20 Minuten laut Live-Radio Echtzeitmessung. Falls ihr auch was seht, Staus und Blitzer bitte jederzeit melden unter der 0512 20 80 85. Dankeschön.
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1: Zweite Fußball-Bundesliga, die FC Wacker Damen gegen den SG Geretsberg Bürmoos. Morgen Sonntag um 14 Uhr im Tivoli W1. Das Bergbauernmuseum Zbach in Oberau lädt zum traditionellen Museumskirchtag. Ebenfalls morgen Sonntag ab 13 Uhr. Alle weiteren Infos auf www.wildschönau.com. Auch im Oberland ist morgen Sonntag was los. TT zu Gast im Zirbenpark Hochzeiger. Gratis Bahnfahrt für alle TT-Clubmitglieder von 11 bis 16 Uhr. Infos gibt's auf club.tt.com. Die Innsbrucker Herbstmesse von 7. bis 11. Oktober. Mehr dazu auf herbstmesse.info. Und der Soda Zitron Night Run am 9. Oktober durch die Kufsteiner Innenstadt. Startpunkt ist am Fischergries. Anmelden unter soda-zitron-nightrun.at.
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20: 1. Euer Update zu Wetternachrichten und Verkehr hört ihr jetzt hier auf Live Radio. Mit mir, Niklas Böhme, und der Sonnenschein überwiegt am Samstag. Es bleibt freundlich, die Wolken lassen uns da größtenteils kalt. Nur in der Arlbergregion, da können später vereinzelt Schauer entstehen. Das bei bis zu 24 Grad heute und 21 messen wir schon in Imst bei Sonnenschein. Sonnige 22 sind es in Innsbruck und Lienz meldet wolkenlose 19 Grad. Die Live-Radio-Vorschau. Der Frühnebel morgen am Sonntag macht der Sonne Platz. Somit ist vor allem der Vormittag echt fein und sehr sonnig. Am Nachmittag mischen sich dann Wolken dazu und vor allem in Nordtirol entstehen daraus teilweise Schauer.
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20: Feinen Samstag, es ist genau 2:05.
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22: Mit Melanie Wenig. Kommende Woche geht's im Pilnacek-U-Ausschuss mit den wohl letzten Befragungen weiter. Als weiteres Regierungsmitglied ist Innenminister Karner geladen. Die Abgeordneten im U-Ausschuss wollen ihn dazu befragen, wie die Behörden mit dem Fall rund um den Tod des ehemaligen Justizsektionschefs umgegangen sind. Im Fokus der Fragen dürfe zum Auftakt am Mittwoch erneut der Laptop von Pilnacek stehen. Ein Oberstaatsanwalt der Wirtschafts- und Korruptionsstaatsanwaltschaft soll darüber Auskunft geben. Die Grünen kritisieren Gerhard Zeilers frühere Tätigkeit beim Immobilienkonzern Vonovia. Wohnbausprecherin Nina Tomaselli verweist auf die damalige Aufsichtsratfunktion des SPÖ-Anwärters und ein Honorar von rund 207.500 Euro innerhalb von 2 Jahren. Morgen beraten SPÖ-Chef Andreas Babler und die neuen Landesparteivorsitzenden über den weiteren Umgang mit der Führungsdebatte. Eine Personalentscheidung wird dabei aber nicht erwartet. Die Unis erhoffen sich für die nächsten 3 Jahre 18 Milliarden Euro Budget. Aktuell laufen die Verhandlungen. Das wird sich nicht ausgehen, heißt es aber heute von Wissenschaftsministerin Eva-Maria Holzleitner. Wie hoch das Uni-Budget also sein wird, soll Ende Oktober feststehen. In gut 2 Wochen wird es aber Proteste davor geben. Schon im Frühjahr haben Studierende, Lehrende und Rektorate gegen die möglichen Einsparungen protestiert. Im Schnitt fast 60 Kilo Fleisch isst jeder von uns hierzulande. Damit liegt Österreich im europäischen Spitzenfeld. Aber ein gutes Drittel der Österreicher, die Fleisch essen, wollen ihren Konsum reduzieren, zeigen Zahlen vom Marktforschungsinstitut Integral. Und auch die Vorlieben verändern sich. Die Menschen kaufen mehr Geflügel und weniger Rind.
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20: Einmal Stau und einmal Blitzer. Wir starten auf der B79 Fernpassstraße. Fürs Richtung Nassereit vor Reut Süd dauert es aktuell eine Viertelstunde länger. Und da, wo es geht, lasst es nicht so schnell laufen. Die neuesten Blitzer für ganz Tirol, die gibt es bei uns auf Live-Radio. Es wird geblitzt in Innsbruck, vor der Autobahnauffahrt Innsbruck West beim Wifi. Dankeschön Live-Radio-Verkehrsmelderin Maria fürs Bescheidgeben. Und falls ihr auch was seht, Staus und Blitzer bitte jederzeit melden unter der 0512 20 80 85. Dankeschön und gute Fahrt.
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11: Schönen Samstagnachmittag, es ist 2:55. Jetzt gibt's Wetter und Verkehr hier auf Live Radio. Mit Niklas Böhme. Ja, genießt die Sonne. Der Samstag hat nämlich einiges davon im Gepäck. Die Wolken stören uns da nur wenig. Ganz im Oberland an der Grenze zu Vorarlberg können später vereinzelt Schauer entstehen. Sonst bleibt es bei 19 bis 24 Grad, aber trocken und freundlich. Die Live-Radio-Vorschau. Der Sonntagvormittag wird sonnig, Frühnebel verzieht, dann wird's schöner, bevor am Nachmittag wieder Wolken aufziehen, die teilweise für Schauer sorgen.
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11: Stau, Unfall und Blitzer genau in dieser Reihenfolge. Wir starten auf der B79 Fernpassstraße. Füssenrichtung Nassereit, Vorreute Süd, aktuell noch ein Plus von 10 Minuten. Unfall passiert in Schwarz auf der Barbara-Brücke, das ist die Brücke zum Bahnhof rüber. Die ist aktuell für einen Rettungseinsatz gesperrt. Ausweichen geht hier am besten über die Steinbrücke. Und da, wo es läuft, bitte nicht zu schnell. Die neuesten Blitzer für ganz Tirol, die gibt es hier bei uns auf Live-Radio. Es wird geblitzt auf der A12, Kufstein Richtung Innsbruck, in Münster von der Brücke runter. Dankeschön, Live-Radio-Verkehrsmelder Klemi fürs Bescheid geben. Falls ihr auch was seht, Staus und Blitzer, bitte melden. Am besten geht das als Sprachnachricht über die Live-Radio Tirol-App. Gute Fahrt!
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22: Das Info-Update für den Samstagnachmittag gibt's jetzt mit mir, Niklas Böhme.
0: Und der Samstag ist fein mit Sonnenschein in Langenfeld bei 20 Grad, Innsbruck bei 22 und Kitzbühel bei 21 Grad. Es bleibt auch überwiegend sonnig, nur ganz im Oberland werden die Wolken dichter. Vereinzelt entstehen hier später Schauer, sonst bleibt es aber überall trocken und freundlich. Die Live-Radio-Vorschau, sonnig der Sonntagvormittag, Wolken kommen dann am Nachmittag dazu. Die sorgen in Nordtirol im Tagesverlauf teils für Schauer.
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0: Die Weltnachrichten um genau 5:05.
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23: Mit Melanie Wenig. Der trockene und heiße Sommer hat dafür gesorgt, dass weniger Strom in Österreich produziert wurde. Vor allem die Wasserkraft ist eingebrochen. Bei Laufkraftwerken sogar um fast 46%, ist die Info der Regulierungsbehörde E-Control. Gleichzeitig ist der Stromverbrauch gestiegen. Strom aus Sonne und Wind hat die Wasserkraft nicht kompensieren können, sagt E-Control-Vorstand Alfons Haber.
24: Hier sieht man auch, wie wichtig es ist, den Ausbau der unterschiedlichen Erzeugungstechnologien voranzutreiben, weil so kann man wirklich also eine sichere Versorgung über erneuerbaren Energien, auch wenn es jetzt einzelne Erzeugungstechnologien aufgrund der Klimasituation nicht so stark als jetzt also dazu beitragen können, ausgleichen.
23: Deshalb musste Österreich mehr Strom importieren. Es brauche stärkere Netze sowie mehr Pump- und Batteriespeicher, heißt es. Die Staatsanwaltschaft Wien ermittelt nach einem Hauseinsturz in der Innenstadt gegen 4 Beschuldigte wegen des Verdachts der fahrlässigen Gemeingefährdung. Darunter können auch Firmen als Beschuldigte sein, ist die Info der Staatsanwaltschaft. Beim Einsturz am 20. September ist eine Frau ums Leben gekommen. Zu diesem Zeitpunkt hat es eine Baustelle im Haus gegeben. Kritik gegen den neuen SPÖ-Anwärter Gerhard Zeiler kommt jetzt von den Grünen, konkret wegen seiner Vergangenheit. Der Medienmanager habe als Aufsichtsrat beim Immobilienkonzern Vonovia für gut 2 Jahre ein Honorar von 207.500 Euro bekommen, heißt es von Wohnbausprecherin Nina Tomaselli. SPÖ-Finanzminister Matterbauer bezeichnet die Führungsdebatte indes sowohl inhaltlich als auch vom Zeitpunkt her unpassend. Morgen gibt es ein SPÖ-Treffen mit den neuen Landesparteivorsitzenden. Nach heftiger Kritik hat die Modekette Zara ein Halloween-Kostüm für Kinder wieder aus dem Verkauf genommen. Das Kostüm hatte senkrechte blau-weiße Streifen und hat manche an die damalige Kleidung von KZ-Häftlingen erinnert. Der Anzug sieht absichtlich abgetragen aus und hat Aufdrucke, die wie ein Stacheldraht aussehen. Mittlerweile wird das Kostüm auch online nicht mehr angeboten. Wir bedauern dieses Missverständnis, heißt es von der Modekette.
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0: Und da schauen wir gleich auf die A12 Inntal-Autobahn, Innsbruck Richtung Kufstein. In der Auffahrt Wörgl-West steht ein defektes Fahrzeug. Seid hier bitte vorsichtig unterwegs. Sonst läuft es mittlerweile auf Tirols Straßen. Falls ihr was seht, Staus und Blitzer, bitte melden. Die Telefonnummer direkt hier ins Live-Radio-Verkehrszentrum ist die 0512 20 80 85. Dankeschön und gute Fahrt.
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9: Feinen Samstagnachmittag, 3:35. Niklas Böhme hier mit eurem Update zu Wetter und Verkehr. Und da ist es nochmal fein. Der Samstag bleibt fast überall sonnig und mit bis zu 24 Grad angenehm warm. Nur in der Arlbergregion, da werden die Wolken später etwas dichter und hier entstehen auch ganz vereinzelt Schauer. Die Live-Radio-Vorschau nach Frühnebel wird sonnig morgen am Sonntag. Am Vormittag scheint dann für einige Stunden die Sonne, bis am Nachmittag Wolken aufziehen. Mit denen wird es in Teilen von Nordtirol nass.
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9: Momentan ist uns nichts Gröberes gemeldet auf Tirols Straßen. Falls ihr was seht, Staus und Blitzer bitte jederzeit melden unter der 0512 20 80 85. Dankeschön.
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16: Hier auf Live-Radio gibt es jetzt alles, was ihr für den Samstagnachmittag braucht. Und da starten wir mit dem Tirolwetter. Niklas Böhme hier, servus. Richtig fein ist es da. Ja, der Samstag zeigt sich von seiner spätsommerlichen Seite in Telfs, Innsbruck und Meierhofen bei Sonnenschein um 23 Grad momentan. Und es bleibt auch meist freundlich. Nur ganz im Westen kann es später vereinzelt nass werden. Die Live-Radio-Vorschau. Der Sonntag startet sonnig. Sobald der Frühnebel verzogen ist, scheint dann verbreitet die Sonne, bis sie sich am Nachmittag von Wolken ablösen lässt. Die bringen vor allem in Nordtirol teilweise Schauer mit. Unbeständig geht's am Montag weiter. Das hält aber nicht lang an. Ab Dienstag wird's nämlich schon wieder sonnig.
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16: Wir schalten in die Nachrichtenredaktion. Es ist genau 5 Minuten vor 4.
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19: Mit Melanie Wenig. Österreich hat im vergangenen August Strom aus dem Ausland kaufen müssen, weil die Wasserkraft durch den trockenen und heißen Sommer weniger Strom produziert hat. Strom aus Sonne und Wind hat das nicht kompensieren können. Dennoch ist es wichtig, bei erneuerbarer Energie auf verschiedene Systeme zu setzen, erklärt E-Control-Vorstand Alfons Haber.
20: Wie wichtig das jetzt ist, haben wir wirklich auch also leider in den letzten Wochen gesehen, im Zusammenhang mit den Energiekrisen, aber auch in den letzten Jahren. Und das ist schon ein wichtiger Punkt, denn umso mehr erneuerbare Energien wir in Österreich produzieren, umso mehr zahlen wir ins Inland und nicht ins Ausland.
19: Um unabhängig von Energie aus dem Ausland zu sein, investiert der Netzbetreiber Austrian Power Grid bis zum Jahr 2034 gut 9 Milliarden Euro für Netze und Stromspeicher. Die Unis erhoffen sich für die nächsten 3 Jahre 18 Milliarden Euro Budget. Aktuell laufen die Verhandlungen. Das wird sich nicht ausgehen, heißt es aber heute von Wissenschaftsministerin Eva-Maria Holzleitner. Wie hoch das Uni-Budget sein wird, soll Ende Oktober feststehen. In gut 2 Wochen wird es davor Proteste geben. Schon im Frühjahr haben Studierende, Lehrende und Rektorate gegen die möglichen Einsparungen protestiert. Zum Kampf gegen Extremisten hat der deutsche Bundespräsident heute am Tag der deutschen Einheit aufgerufen. Frank-Walter Steinmeier hat vor dem Scheitern der Demokratie gewarnt. Dringender denn je brauche es eine überlegte, stetige, professionelle und durchhaltefähige Regierungspolitik, sagt er in Richtung der rot-schwarzen Koalition in Berlin. Eine positive Bilanz gibt es zum heutigen bundesweiten Zivilschutz-Probealarm. Über 99% aller gut 8.400 Sirenen im Land haben funktioniert. Nur bei 56 Sirenen hat es Probleme gegeben. Die Sirenen haben heute Mittag die Signale Warnung, Alarm und Entwarnung ausgestrahlt. Auch die Handywarnung mit dem AT-Alert hat gut geklappt, ist die Info der Mobilfunkbetreiber.
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16: Sperre nach einem Unfall auf der B165 Gerlostraße im Gemeindegebiet von Heinzenberg ist die nach einem Unfall in beide Richtungen gesperrt. Die Einsatzkräfte sind vor Ort, plant hier mehr Zeit ein. Sonst läuft's auf Tirols Straßen. Eure frisch entdeckten Staus und Blitzer bitte melden. Am besten geht das als Sprachnachricht über die Live-Radio Tirol App.
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5: 5:30 und um Sonne geht's jetzt im Tirol weiter. Ja, meist ist es jetzt freundlich bei 19 bis 24 Grad. Der Abend bleibt auch fast überall trocken. Die Wolken sind harmlos. Nur in der Arlbergregion, da können ganz vereinzelt Schauer entstehen. Die Live-Radio-Vorschau. Nach Frühnebel kommt die Sonne raus. Die scheint dann morgen am Sonntag für einige Stunden. Bis am Nachmittag die Wolken teilweise dichter werden. In Nordtirol entstehen dann vereinzelt Schauer. Unbeständig geht's am Montag weiter, das hält aber nicht lange an, ab Dienstag wird's nämlich schon wieder sonnig.
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5: Sperre nach einem Unfall auf der B165 Gerlos Straße im Gemeindegebiet von Heinsberg ist die aktuell gesperrt. Wartet hier die Dauer der Sperre am besten ab. Die Ausweichroute ist ziemlich großräumig. Sonst läuft auf Tirols Straßen. Falls ihr was seht, Staus und Blitzer, bitte melden. Die Telefonnummer direkt hier ins Live-Radio-Verkehrszentrum ist die 0512 20 80 85.
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1: Die aktuelle von
0: Cat's Eye Animal.

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1: Zweite Fußball-Bundesliga, die FC Wacker Damen gegen den SG Geretsberg Bürmoos. Morgen Sonntag um 14 Uhr im Tivoli W1. Das Bergbauernmuseum Zbach in Oberau lädt zum traditionellen Museumskirchtag. Ebenfalls morgen Sonntag ab 13 Uhr. Alle weiteren Infos auf www.wildschönau.com. Auch im Oberland ist morgen Sonntag was los. TT zu Gast im Zirbenpark Hochzeiger. Gratis Bahnfahrt für alle TT-Clubmitglieder von 11 bis 16 Uhr. Infos gibt's auf club.tt.com. Die Innsbrucker Herbstmesse von 7. bis 11. Oktober. Mehr dazu auf herbstmesse.info. Und der Soda-Zitronen-Nightrun am 9. Oktober durch die Kufsteiner Innenstadt. Startpunkt ist am Fischergries. Anmelden unter soda-zitronen-nightrun.at.
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15: Wetter-News und der Blick auf die Straßen jetzt für euch. Mit Niklas Böhme und der Samstag bleibt meist freundlich, wie jetzt in Landeck, Innsbruck und Kufstein bei 22 Grad. Nur ganz im Westen werden die Wolken dichter, hier entstehen später vereinzelt Schauer. Die Live-Radio-Vorschau, Frühnebel, dann einige Stunden Sonne, später mehr Wolken, in Nordtirol stellenweise Schauer, das ist der Sonntag. Unbeständig geht's am Montag weiter, das hält aber nicht lang an, ab Dienstag gibt's nämlich schon wieder Sonne.
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15: Und hier gibt's jetzt die Weltnachrichten um genau 5 Minuten vor 5.
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18: Mit Melanie Wenig. Am heimischen Arbeitsmarkt geht es weiter angespannt zu. Im Vormonat September sind erneut mehr Menschen ohne Job gewesen. Insgesamt über 381.000. Das ist ein Plus von 1,6% im Vergleich zum Vorjahr. Betroffen sind fast alle Altersgruppen und Bundesländer. Die Jugendarbeitslosigkeit ist leicht gesunken. Große Unterschiede hat aber der österreichische Integrationsfonds bei der Herkunft festgestellt, erklärt Barbara Stuart vom ÖIF.
19: Besonders auffällig ist, dass Jugendliche, die selbst nach Österreich zugewandert sind, deutlich häufiger ohne Ausbildung oder Beschäftigung sind. Bei ihnen kommen oft mehrere Hürden zusammen. Sie müssen Deutsch lernen, haben teilweise ihre Schulausbildung unterbrechen müssen und müssen sich gleichzeitig in einem neuen Land orientieren. Das macht den Einstieg in Ausbildung und Beruf schwieriger.
18: Was es hier braucht, ist, die Betroffenen möglichst früh abzuholen, damit sie den Einstieg schaffen, heißt es vom Integrationsfonds. Österreich hat im vergangenen August Strom aus dem Ausland kaufen müssen, weil die Wasserkraft durch den trockenen und heißen Sommer weniger Strom produziert hat. Strom aus Sonne und Wind hat das nicht kompensieren können. Um unabhängig von Energie aus dem Ausland zu sein, braucht es aber mehr erneuerbare Energie, sagt jetzt die E-Control. Auch der Netzbetreiber Austrian Power Grid investiert bis zum Jahr 2034 gut 9 Milliarden Euro für Netze und Stromspeicher. Ein ungewöhnlicher Autounfall mit einem Elch hat in Polen tragisch geendet. Nahe der Grenze zu Litauen ist ein 45-Jähriger mit dem Tier zusammengekracht. Seine Beifahrerin hat nicht überlebt. Der Elchbestand hat sich in Polen in den letzten Jahren erholt, nachdem die Tiere unter Schutz gestellt worden sind. Einst zusammenhängende Naturgebiete sind aber mittlerweile durch Straßen getrennt. Nach heftiger Kritik hat die Modekette Zara ein Halloween-Kostüm für Kinder wieder aus dem Verkauf genommen. Das Kostüm hatte senkrechte, blau-weiße Streifen und hat manche an die Kleidung von KZ-Häftlingen in der NS-Zeit erinnert. Der Anzug sieht absichtlich abgetragen aus und hat Aufdrucke, die wie ein Stacheldraht aussehen. Mittlerweile wird das Kostüm auch online nicht mehr angeboten. Wir bedauern dieses Missverständnis, heißt es heute von der Modekette.
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15: Einmal Stau, einmal Sperre. Wir starten auf der B179 Fernpassstraße. Nassereit Richtung Füssen bei der Ausreise nach Deutschland ein Plus von 10 Minuten. Und Sperre nach einem Unfall auf der B165 Gerlosstraße im Gemeindegebiet von Heinzenberg ist die hier aktuell gesperrt. Die Bergungsarbeiten sind in Gange, ihr werdet wechselseitig angehalten. Plant also etwas mehr Zeit ein. Falls ihr auch was seht, Staus und Blitze bitte jederzeit melden unter der 0512 20 80 85.
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2: Das Tirolwetter um 5:30. Mit Niklas Böhme. Ja, in der Arlberg-Region können vereinzelt noch Schauer entstehen. Sonst ist der Samstag wettertechnisch erledigt. Es bleibt fein. Die Live-Radio-Vorschau. Viel Sonne gibt's morgen am Vormittag. Dann ziehen langsam Wolken auf und die sorgen in Nordtirol später teils für Regen. Der Wochenstart ist unbeständig. Schon ab Dienstag wird's aber wieder sehr freundlich.
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2: Da sind wir schnell durch. Auf Tirols Straßen ist alles fit. Falls ihr was seht, 0512 20 80 85. Gute Fahrt.
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18: Das ist der Samstagabend bei Live Radio. Jetzt mit dem Info-Update und mit mir, Niklas Böhme. Der Samstagabend startet ruhig, nur ganz im Westen sind vereinzelt ein paar Tropfen möglich. Sonst hat sich das aber erledigt und die Nacht bleibt auch trocken. Die Live-Radio-Vorschau. Am Sonntag gibt es einige Stunden Sonne, anfänglicher Frühnebel verzieht. Ganz gegessen ist das dann aber doch noch nicht. Am Nachmittag machen sich nochmal Wolken breit, teilweise auch Schauer, vor allem in Nordtirol. Unbeständig geht's dann am Montag weiter, das ist allerdings nur vorübergehend. Ab Dienstag wird's schon wieder sonnig. Jetzt gibt's die Weltnachrichten um genau 5 vor 6.
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19: Mit Melanie Wenig. Erneut mehr Menschen als im Vergleich zum Vorjahr sind im September ohne Job gewesen. Insgesamt sind über 381.000 als arbeitslos oder in Schulung gemeldet gewesen. Besonders betroffen sind Frauen und auch mehr Lehrlinge suchen einen Ausbildungsplatz. Da fehlen aktuell fast 4.000 Lehrstellen. Zudem zeigt eine Studie des österreichischen Integrationsfonds, dass zugewanderte Jugendliche dreimal häufiger ohne Beschäftigung sind. Was es hier braucht, erklärt uns Barbara Stuart vom Integrationsfonds.
20: Es braucht gute Deutschkenntnisse, berufliche Orientierung, Vorbilder und vor allem direkten Kontakt zu Unternehmen. Und deshalb setzt der ÖIF hier etwa auf Schulbesuche mit IntegrationsbotschafterInnen, Karriereplattformen und Angebote, mit denen Deutschlernen und Arbeiten möglichst parallel stattfinden kann.
19: Insgesamt ist die Jugendarbeitslosigkeit in Österreich um 1,5% aber gesunken, zeigen die Daten vom AMS. Wegen eines Kabelbrands sind in Niederösterreich auf der Strecke zwischen Grammat-Neusiedl und Bruck an der Leitha die Züge ausgefallen. Die ÖBB bieten einen Schienenersatzverkehr an. Voraussichtlich dauert die Unterbrechung noch bis 20 Uhr. Ein Tier soll für die Oberleitungsstörung verantwortlich gewesen sein, laut ersten Infos. Die Reparaturarbeiten laufen auf Hochtouren. Der Angriff auf einen Piloten auf einer Fly-Dubai-Maschine nach Tel Aviv ist ein Terrorangriff gewesen. Das hat der Generalstaatsanwalt der Emirate nun bestätigt. Die Suche nach dem Motiv läuft weiter, heißt es. Der Co-Pilot soll den Piloten mit einer Notfallaxt angegriffen haben. Crew und Passagiere haben ein Abstürzen der Maschine verhindert. Die Ermittlungen haben auch ergeben, dass der mutmaßliche Angreifer einen früheren Job bei einer Airline im Oman wegen Sicherheitsbedenken verloren hat. Und der Salzburger Lukas Pertl hat heute beim Triathlon in Rom um nur 8 Sekunden einen Podestplatz verpasst und muss sich mit Rang 7 zufrieden geben. Den Sieg holt sich in der Sprintdistanz der Brite Alex Yee. Im Frauenbewerb belegt die Steirerin Carina Reicht Platz 22.
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18: Da schauen wir gut aus, falls ihr was seht. Die Telefonnummer direkt hier ins Live-Radio-Verkehrszentrum ist die 0512 20 80 85. Gute Fahrt.
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16: 5:30 ist Tirol-Wetterzeit hier auf Live-Radio.

0: Nach Frühnebel kommt die Sonne raus und die scheint morgen dann für einige Stunden, bis am Nachmittag die Wolken teilweise wieder dichter werden und in Nordtirol entstehen vereinzelt Schauer. Unbeständig geht's am Montag weiter, das hält aber nicht lange an. Ab Dienstag wird's schon wieder sonniger.
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0: Da schauen wir gut aus. Falls ihr was seht, Staus und Blitzer, bitte jederzeit melden unter der 0512 20 80 85. Dankeschön und gute Fahrt.
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12: Schönen guten Abend. Ihr hört Live-Radio mit mir, Niklas Böhme. Und jetzt gibt's das Info-Update. Und da starten wir mit dem Tirolwetter. Der Samstag bleibt meist freundlich, so wie jetzt auch in Imst, Innsbruck und Schwaz bei 19 Grad. Nur ganz im Westen werden die Wolken dichter, hier entstehen vereinzelt noch Schauer. Die Live-Radio-Vorschau, Frühnebel, dann einige Stunden Sonne, später mehr Wolken, in Nordtirol stellenweise Schauer. Das ist der Sonntag. Unbeständig geht's dann am Montag weiter, das hält aber nicht lang an, ab Dienstag wird's nämlich schon wieder sonnig. Hier geht's weiter mit den Weltnachrichten. Es ist genau 7:05.
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1: Mit Melanie Wenig. Nach dem Einbruch in ein Innsbrucker Waffengeschäft ist über die 3 gefassten Verdächtigen jetzt die U-Haft verhängt worden. Ein Niederländer, Franzose und ein weiterer Täter unbekannter Herkunft sollen Freitag früh ja etliche Waffen gestohlen und dafür die Vitrine eingeschlagen haben. Die Täter sind mit einem in Frankreich zugelassenen Auto dann nach Bayern geflüchtet, haben jedoch einen Unfall verursacht. Schnitzel oder Faschiertes, die Österreicher essen im Europaschnitt besonders viel Fleisch. Jährlich sind es fast 60 Kilo pro Kopf. Zahlen vom Marktforschungsinstitut Integral zeigen aber, dass weniger Fleisch gekauft wird. Sandra Czerny von Integral.
20: Was wir auch in unseren Erhebungsdaten sehen, ist ein Vorsatz zu weniger Fleischkonsum. Also es gibt ein gutes Drittel der Personen, die Fleisch essen, genau genommen 36%, die planen, ihren Fleischkonsum in nächster Zeit zu reduzieren.
1: Vor allem Männer kaufen im Vergleich der letzten 10 Jahre um fast 7% weniger Fleisch. Auch etwa ein Drittel aller Haushalte kauft mittlerweile Fleischersatzprodukte. Zumindest einmal im Jahr, zeigen die Zahlen. Wegen eines Kabelbrands sind in Niederösterreich heute auf der Strecke zwischen Grammat-Neusiedl und Bruck an der Leiter die Züge ausgefallen. Die ÖBB bieten einen Schienenersatzverkehr an. Voraussichtlich dauert die Unterbrechung die kommenden Stunden noch an. Ein Tier soll für die Oberleitungsstörung verantwortlich gewesen sein. Laut ersten Infos, die Reparaturarbeiten laufen auf Hochtouren. Unter wachsenden wirtschaftlichen Sorgen haben die Menschen in Lettland heute ein neues Parlament gewählt. Auch Sicherheit und Verteidigung waren wichtige Themen im Wahlkampf. Die ersten Teilergebnisse werden wohl noch für diesen Abend erwartet. Morgen gibt's dann das vorläufige amtliche Ergebnis. In den Umfragen hatte die Mitte-Rechts-Partei Vereinte Liste die Nase vorn. Und der Autobauer Renault will in Frankreich über 10 Milliarden Euro investieren. Der Fokus liegt dabei auf leistbare Autos und Elektroautos, sagt der Konzernchef. Wie der Renault-Chef sagt, will er aber die Investitionen daran knüpfen, dass das soziale und politische Umfeld passt.
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12: Auf Tirolstraßen läuft momentan alles nach Plan. Eure frisch entdeckten Staus und Blitzer bitte melden. Am besten geht das als Sprachnachricht über die Live-Radio-Tirol-App. Dankeschön und gute Fahrt.
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1: Zweite Fußball-Bundesliga, die FC Wacker Damen gegen den SG Geretsberg Bürmoos. Morgen Sonntag um 14 Uhr im Tivoli W1. Das Bergbauernmuseum Zbach in Oberau lädt zum traditionellen Museumskirchtag. Ebenfalls morgen Sonntag ab 13 Uhr. Alle weiteren Infos auf www.wildschönau.com. Auch im Oberland ist morgen Sonntag was los. TT zu Gast im Zirbenpark Hochzeiger. Gratis Bahnfahrt für alle TT-Clubmitglieder von 11 bis 16 Uhr. Infos gibt's auf club.tt.com. Die Innsbrucker Herbstmesse von 7. bis 11. Oktober. Mehr dazu auf herbstmesse.info. Und der Soda-Zitronen-Nightrun am 9. Oktober durch die Kufsteiner Innenstadt. Startpunkt ist am Fischergries. Anmelden unter soda-zitronen-nightrun.at.
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12: Wetternachrichten und Verkehr gibt's jetzt im Update. Der Samstagabend ist ruhig, nur ganz im Westen sind vereinzelt noch ein paar Tropfen möglich. Sonst hat sich das erledigt für heute, die Nacht bleibt auch trocken. Die Live-Radio-Vorschau, am Sonntag gibt's einige Sonnenstunden, anfänglicher Frühnebel verzieht, ganz gegessen ist das dann aber nicht. Am Nachmittag machen sich nochmal Wolken breit, teils auch Schauer, vor allem in Nordtirol. Unbeständig geht's am Montag weiter. Das ist allerdings nur vorübergehend. Ab Dienstag wird's wieder sehr sonnig. Jetzt gibt's die Weltnachrichten. Es ist genau 8:05.
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13: Mit Melanie Wenig. In der SPÖ richten sich alle Augen morgen auf das Treffen zwischen Parteichef Babler und den Länderchefs. Dabei soll die Bewerbung Gerhard Zeilers auf den Parteivorsitz und die damit ausgebrochene Führungsdebatte besprochen werden. Schon vor dem Treffen wurde aber über mögliche Nachbesetzungen spekuliert. Ministerin Eva-Maria Holzleitner hat als SPÖ-Chefin abgewunken. Auch Finanzminister Matterbauer hat Nein zum Posten als Vize-Regierungschef gesagt. Nach dem Einbruch in ein Innsbrucker Waffengeschäft ist über die drei gefassten Verdächtigen jetzt die U-Haft verhängt worden. Ein Niederländer, Franzose und ein weiterer Täter unbekannter Herkunft sollen Freitag früh etliche Waffen gestohlen haben und dafür die Vitrine eingeschlagen haben. Die Täter sind mit einem in Frankreich zugelassenen Auto nach Bayern geflüchtet, haben jedoch einen Unfall verursacht. Erneut mehr Menschen als im Vergleich zum Vorjahr sind im September ohne Job gewesen. Insgesamt über 381.000. Besonders betroffen sind Frauen und auch mehr Lehrlinge suchen einen Ausbildungsplatz. Da fehlen aktuell fast 4.000 Lehrstellen. Zudem zeigt eine Studie des österreichischen Integrationsfonds, dass zugewanderte Jugendliche dreimal häufiger ohne Beschäftigung sind. Hier müssen die Menschen möglichst früh abgeholt werden, damit sie den Einstieg ins Berufsleben schaffen, fordert der Integrationsfonds. Und beim Zivilschutz-Probealarm ist heute alles gut gelaufen in Österreich. Über 99% aller gut 8.400 Sirenen im Land haben funktioniert. Nur bei 56 Sirenen hat es Probleme gegeben. Die Sirenen haben heute Mittag die Signale Warnung, Alarm und Endwarnung ausgestrahlt. Auch die Handywarnung mit dem AT-Alert hat gut geklappt, ist die Info der Mobilfunkbetreiber.
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12: Da schauen wir gut aus. Auf Tirols Straßen läuft jetzt alles nach Plan. Ich wünsche euch noch eine gute und vor allen Dingen sichere Fahrt in die Nacht hinein.
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